Mindestens die nächsten 2 Stunden müsst ihr mit mir vorlieb nehmen, weil der Kollege Dieter, der kann heute Abend leider nicht. Ja, und da habe ich gedacht, na, die Gelegenheit ist günstig. Da kann man mal wieder ordentlich Country Music spielen. Na, und das will ich die nächsten, wie gesagt, die nächsten mindestens 2 Stunden eben tun.

Ich sage nochmal schönen guten Abend an alle diejenigen, die jetzt schon eingeschaltet haben, na, die Sendung Enjoy Country Music aus dem Studio Kassel heute, weil, wie gesagt, der Dieter eben halt nicht kann und aus dem Grunde, na, da habe ich mal wieder so ein bisschen Country Music zusammengestellt. Ja, es wird heute Abend etwas anders laufen, wie ihr das normalerweise vom Dieter erkennt, weil Dieter erzählt immer schöne Geschichten zu dem einen oder anderen Interpreten oder zu der einen oder anderen Band. Ja, so viel Wissen, darauf kann ich leider nicht zurückgreifen. Aus dem Grunde habe ich Musik eben zusammengestellt, die mir eben von der Musik eben gut gefällt. Ja, und falls euch die eben nicht so richtig gefallen sollte, falls ihr irgendwelche Ideen habt, was ich dann eben spielen könnte, dann immer her damit. Wenn ich den Titel habe, dann werde ich den auch zeitnah spielen. Gar kein Problem. Ja, und begrüßen möchte ich hier auch noch im Live-Chat die Sonja. Die ist eben auch noch hier reingekommen. Na, schönen guten Abend dir. Natürlich auch noch viel Spaß eben bei meiner Sendung.

So, bis hierhin ging es doch ganz gut. Ne? Was habe ich eben gesagt? Musikwünsche, falls ihr welche habt, ne? Schickt die einfach zu mir und was soll ich sagen?

Ja, Musikwunsch ist reingekommen und zwar über unseren Live-Chat tatsächlich. Na, hier die Renate, die also hier mit dabei ist, die hat geschrieben, sie würde sich freuen, wenn ich für sie spielen würde. Older Woman mit Ronnie McDowell. Na, ja, genau, und den habe ich. Ne? Und den spiele ich natürlich auch. So eine kleine Erklärung noch dazu. Also mein Country-Musikarchiv ist natürlich nicht so umfangreich wie jetzt dem Dieter Seins. Ne? Und aus dem Grunde habe ich so den einen oder anderen Titel vielleicht dann doch nicht. Ne? Aber ich bin auf jeden Fall auf der Suche. Und ja, falls, wie gesagt, falls ich den haben sollte, ihr den wünscht, ne? Spiele ich den gerne für euch.

Ja, so, das war der Musikwunsch. Wie gesagt, ja, momentan, ja, da habe ich gerade noch einen reingekriegt, den muss ich natürlich erstmal aussuchen. Ne? Wenn, also so schnell geht es ja nun leider auch nicht. Hier in die neue App gucke ich mal rein, weil über die neue App geht natürlich auch das Wünschen, das ist gar kein Problem. Ja, und da ist aber momentan nichts drin. Aus dem Grunde erstmal meine Playlist weiter. Connie Francis, I Walk the Line.

Ja, es geht weiter. Der Walter, der ist gerade hier im Live-Chat erschienen, sehe ich gerade, na, weil ich war gerade eben beschäftigt mit Musik raussuchen. Musikwünsche, die kommen rein. Ja, und die versuche ich natürlich auch zeitnah zu spielen. Und aus dem Grunde, da muss man ab und zu mal ein bisschen Auge drauf haben. Na, das geht halt nicht anders. Ja, Walter, dir schönen guten Abend und viel Spaß eben bei meiner Sendung. Ja, er fragt, wo denn der Dieter ist. Der Dieter ist zu Hause. Ja, nein, der kann heute Abend nicht und aus dem Grunde vertrete ich ihn. Gut, weiter. Musikwunsch und zwar von der Sonja. Die hat sich gewünscht, Josh Turner. Ja, natürlich wünscht sie sich Josh Turner. Ne? Ganz klar, der Schwarm aller Frauen. Ja, das ist wohl irgendwie der Stimme irgendwie zuzuschreiben, ne? Na, hat er ja auch eine gute Stimme. Okay, Amazing Grace.

Ja, den letzten Trommelwirbel, den mussten wir gerade noch mitnehmen, ne? Das geht ja gar nicht, da kann man ja nicht dazwischen quatschen. Nein, so, ja, das war eben vorerst der letzte Musikwunsch und da werden wahrscheinlich noch andere folgen, glaube ich, ganz fest dran. Ich habe jetzt mal so einen Dreierpack geschnürt und zwar, Country Music kennt man natürlich von den Größen, ne, die ich auch schon gespielt habe, eben wie gerade Josh Turner zum Beispiel oder John Fogerty, ne, das ist natürlich, ja, das sind alles Größen, ne, damit verbindet man eben Country Music. Aber es gibt tatsächlich auch, sage ich jetzt mal, ganz normale Bands, ne, oder Künstler, die tatsächlich auch in das Country-Genre ebenso reingerochen haben mit ihrer Musik. Es gibt da immer wieder ganz interessante Aufnahmen, die man auch so noch gar nicht mal gehört hat, eventuellerweise. Na, und ja, ich habe jetzt einen Dreierpack zusammengestellt für euch mit The Beatles, die fangen an, Act Naturally, und The Rolling Stones, Country Hunk, und danach noch was ganz Erlesenes, aber das erzähle ich euch dann gleich. Erstmal die beiden und den dritten, den sage ich extra an.

0: Country Song von den Rolling Stones, ja, mal was ganz anderes, ne? Den Titel kennt man natürlich von den Rolling Stones, ne? Honky Tonk Women, aber das Ganze jetzt mal eben in der Country-Version, ne? Hört sich auch gut an. Na, ja, und bei der Zusammenstellung der Playlist, da ist mir natürlich was aufgefallen, was ich überhaupt so gar nicht vermutet hätte. Na, denn das Duo, was ich jetzt aufliegen habe, das hat diesen Song rausgebracht in, ja, sagen wir mal, wir sagen 68, weil man ist sich nicht so richtig einig, 67 oder 69, sagen wir 68 ist das rausgekommen, Don't Cry heißt das Ganze. Und das Ganze interpretiert von Adam and Eve. Na, man glaubt es kaum. Die haben nicht nur Schlager gemacht, Deutsche, na, daher kennt man sie ja. Na, weil, nein, die haben auch ein Country-Album rausgebracht. Ja, die frühen Jahre und Raritäten, ja, da ist das eben drauf. Und Don't Cry ist der Titel und den hören wir uns jetzt an, wie das sich eben anhört.
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Ja, das war Exile mit Crazy for Your Love. Der letzte Titel, den wir gehört haben, und Musikwunsch habe ich auch noch einen reingekriegt. Ich bin verzweifelt auf der Suche. Ich werde den noch finden. Da bin ich mir auf jeden Fall ganz sicher, dass ich das eben tun werde. Bis dahin hätte ich noch mal so ein Viererpack eben für euch, ne? Das werden wir ein bisschen unterbrechen. Immer zwei und zwei eben zusammen. Lokale Größen. Das heißt also nicht so Größen wie Johnny Cash zum Beispiel. Nein, hier aus Deutschland, und man kennt sie auch nicht unbedingt bundesweit, aber da, wo sie eben musizieren, wo sie eben auftreten, da kennt man sie auf jeden Fall. Ja, und eine lokale Größe genau hier aus der Kasseler Gegend, ne, das ist nämlich Jack Gourmet und Bommi Bormann, ne, und die haben eben auch Country-Songs eben nachgespielt, zum Beispiel den hier.

Astral Plane, I feel so helpless. Ja, das ist auch eine lokale Größe. Na, die ist zwar nicht hier in den Kasseler Raum beheimatet, die kommt mehr so aus der Pfalzrichtung. Na, und ja, da können die eben auch gute Musik machen. Ne? Gar keinen Zweifel. Ne? Astral Plane, das, was wir gerade eben gehört haben. Ja, weiter geht's. Mit weiteren lokalen Größen, auch aus da unten in dieser Gegend, kommt der Frank McLeod. Na, und der Frank McLeod, der covert sehr viel den Johnny Cash. Na, und ja, also ich finde das ja gut, was er so gecovert hat. Aber tatsächlich hat er ein Lied auch mal selbst geschrieben und rausgebracht. Und das ist überhaupt das stärkste Teil eben von ihm. Und das muss ich auf jeden Fall spielen. Na, das habe ich, wenn ich die Gelegenheit habe, Country Music eben zu spielen, wenn ich den Dieter vertreten kann, darf, möchte, dann muss das eben auch mit ins Programm. Und das hören wir uns jetzt an. Singing Man.

Das war ein plötzliches, so ein abruptes Ende, ne? Aber egal. 20 Uhr und ja, 20 Uhr Blödsinn. 21 Uhr. 21 Uhr haben wir es. Ne? Ihr seid eingeschaltet bei Oldiefans, das Original. Ne? Die Sendung in Joy Country Music aus dem Studio Kassel, ne? Mit dem Holger Mikrofon, vertretungsweise eben für den Dieter, der die Sendung normalerweise macht. Aber wie gesagt, Dieter ist im Moment verhindert und kann nicht. Und aus dem Grunde habe ich mir dann eben mal das Ganze eben ja auf meine Playlist hier gestellt. Ich bin gerade was am Suchen, das merkt ihr schon. Ne? Ja, und natürlich so ein bisschen, wie Dieter eben seine Sendung macht, so soll es natürlich jetzt auch sein. Ne? Es ist jetzt ungefähr Mitte der Sendung und da müssen wir auf jeden Fall was tun, und zwar die Geburtstage. Ne? Die Geburtstage wollen wir ja schon auch mitbringen. Allerdings werde ich nur Geburtstage bringen, die eben was mit Country eben zu tun haben. Und tatsächlich ist mir da wirklich nur einer aufgefallen, den ich dann eben rausspielen möchte. Und zwar ist das, der Tim Rushlow wird heute 60 Jahre alt. Bekannt wurde er als Leadsänger von Little Texas. Und hier hören wir ihn gleich mit dem größten Hit, na, den die rausgebracht haben, aus dem Jahre 1993. What May Have Been. Na, und natürlich, weil andere Radios eben auch noch mit eingeschaltet sind. Special greetings to everyone listening on Country Road 58 and Country Music News International. Great to have you with us. Na, und and we have a country birthday today as well. Tim Rushlow is turning 60. Best known as the former lead singer of Little Texas. So here they are with what might have been.

Und genau das war es eben schon zu den Geburtstagen. Wie gesagt, einen habe ich nur gefunden und das war eben der Tim Rushlow, ne, der heute 60 Jahre alt geworden ist und wahrscheinlich auch so viele Kerzen auspusten durfte. Na, man weiß es nicht so ganz genau. Na, aber auf jeden Fall wird ihm sehr wahrscheinlich die Torte schon ganz gut geschmeckt haben. Jo, es geht weiter im Programm und der Dieter, der macht ja immer Irish Folk. Oder auch ganz gerne mal Cajun Time. Na, das bringt er ja. Und ich weiß nicht, was er so letzte Woche gemacht hat. Und aus dem Grunde, weil ich Irish Folk eben wesentlich lieber mag wie Cajun, aus dem Grunde habe ich mir eben drei Songs rausgesucht, na, die eben aus diesem Genre eben kommen. Ja, aber ich habe auch noch einen Musikwunsch reinbekommen und der durfte mit Cajun eben zusammenhängen. Na, und da wollen wir mal gucken. Auf jeden Fall gibt es jetzt erstmal das hier. Ja. Wenn man die verkehrte Taste drückt, na, dann ist das natürlich etwas schlecht. Na, und aus dem Grunde müssen wir jetzt mal gucken, dass wir die nochmal hier reingezogen bekommen. Und ja, das klappt doch schon ganz gut. Er ist wieder da. Guck an.

So, nochmal ein Musikwunsch. Der Walter, der hat sich das gewünscht. Und jetzt geht's weit zurück nach Kelly Harrell. Nahm Charles Guiteau bereits 1927 auf. Das Lied erzählt von einem Mann, der 1881 Präsident James Garfield erschoss. Na? Also er hat ihn erst angeschossen, Wochen später ist er eben verstorben. Der gute Garfield, ja, echte amerikanische Old-Time-Music mit reichlich Geschichte dahinter. Na, und das Ganze hören wir uns jetzt an. Ich treffe heute irgendwie nicht so richtig die richtigen Knöpfe und aus dem Grunde, aber ich habe ja alles parat.

Das war der kleine geschichtliche Ausflug ins Jahr 1927. Da ist das Ganze entstanden und aus 1881, da hat es ja von erzählt. Ne? Ich schaue noch mal ganz kurz, ob das dann eben auch noch so stimmt. Ja genau, 1881. Ich will ja nicht unbedingt was Verkehrtes hier erzählen, ne?

Ja, und jetzt habe ich natürlich die Jingles auch, ne? Und hier im Live-Chat möchte ich denn auch noch den Dieter begrüßen, ne? Der hat es gerade geschafft und will nochmal schnell hier reingucken und ja, mal schauen, ob ich so alles richtig mache, ne? Ja, Dieter, ich habe den Schlüssel gefunden, ne? Genau, und bin erstmal an dein Archiv gegangen. Ha, so richtig rumgewühlt und natürlich gleich auch für mich so ein paar Sachen eben noch rausgesucht, ne? Aber das wirst du dann in späteren Sendungen von mir dann eben auch eben hören, ne?

0: Ja, und wie man hört, J.J. Cale und Eric Clapton, die haben zusammen eben auch Country Music gemacht, na, Dead End Road, na, gerade eben der Titel, den wir gehört haben. Ja, aber nicht nur da, auch hierzulande in Deutschland hat man eben Country Music gemacht, na, und das eigentlich recht gut, wie ich meine. Na, aus Hamburg zum Beispiel, na, da kommt eine Band her, die heißt Truckstop und ja, die hat eben auch, wie gesagt, Country Music gemacht, schon auf Deutsch gesungen. Das Ganze, jedenfalls auch dieser Titel, den ich gerade eben rausgesucht habe dafür. Na, und ja, der ist auch gleichzeitig ja an den Kollegen Dieter, na, den ich heute Abend eben hier vertrete, na, gerichtet. Und ja, da kann er sich dann eben auch mal so ein bisschen Gedanken drüber machen. Ne? Auch für dich, Dieter, und natürlich für alle anderen, die zuhören.
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Ghost Town, ja, das haben wir gerade eben gehört, genau. Der Dieter hat mir gerade eben noch zugeflüstert, sollte doch, wenn es möglich wäre, den John Michael Montgomery spielen mit Sold. Na, das Ganze wäre eben in unserer, wir haben ja eine Facebook-Gruppe, na, und da wird fleißig immer gepostet, na, was eben einem so einfällt, was einem nochmal über den Weg gelaufen ist. Na, das hat also nicht unbedingt immer Musik-Hintergründe, das sind auch Fernsehfilme, Kinofilme oder so, die werden da eben auch gepostet, aber natürlich auch Gegenstände, ne, die man von früher her noch kennt, an die man Erinnerungen eben anknüpft und eben auch ganz gerne, wie gesagt, die Musik, die erinnert einen ja auch gerne an irgendetwas, ne, was einen so in der frühen Jugend, ne, wenn man eben als eher Geborener da auf eine lange Lebenszeit eben zurückblicken kann, ne? Was einen damals eben so damit verbunden hat, ne? Und es macht immer wieder Spaß, ne? Natürlich macht es auch Spaß, wenn dann eben ja noch irgendwas dazu getextet wird, ne? Was dann in einem damit verbunden hat, ne? Das ist immer wieder schön, wenn wir sowas finden, dann spielen wir das auch ganz gerne raus. Ja, aber diesen Titel, den hat er in der Vorankündigung eben in der Facebook-Gruppe hingeschrieben und natürlich spiele ich das, ich hab den rausgesucht und den spiele ich jetzt. John Michael Montgomery mit Sold.

Bei Oldiefans das Original geht kein Musikwunsch verloren, ne? Tatsächlich, ne? Ja, den hatte ich schon längstens rausgesucht und wollte den eigentlich schon spielen, aber irgendwas ist dazwischen gekommen, habe ich noch nicht gemacht. Der Wunsch kommt von der Christine aus Halle. Sie hat über die neue App von uns eben den Musikwunsch eingestellt, ne? Und schreibt dazu, da wäre ein Wunsch von mir, Let Your Love Flow von den Bellamy Brothers. Ja, danke im Voraus. Gerne natürlich. Na, ich grüße alle Oldies. Na, und dann sage ich Dankeschön für die Grüße und dann grüße ich natürlich zurück. Bin ja auch Oldie.

Hey, Bella, my brothers, mit Let Your Love Flow. Come und den wollen wir gerade eben nicht. So, den musste ich erstmal stoppen. Ne? Der hat sich eben davor gedrängelt. Ne? Also, das war The Bellamy Brothers mit Let Your Love Flow. Ne? Und das Ganze in einer Live-Version. Ja, der nächste Musikwunsch, der kommt hier aus dem Live-Chat. Die Renate hat sich gewünscht Blanket on the Ground von Billy Joe Spears. Und hier im Live-Chat begrüße ich nämlich auch noch den Uwe. Der hat sich hier noch dazugesellt. Ne? Und dir natürlich auch noch viel Spaß eben bei meiner Sendung. So ein bisschen habe ich ja noch, ne? Es ist ja noch keine 10 Uhr.

Pistolero. Ja, mittlerweile ist es 21 Uhr und 58 Minuten. Ihr seid eingeschaltet bei Oldiefans, das Original. Die Sendung, Enjoy Country Music. Ich wollte ja schon sagen, querbeet, ne? Aber nein, das ist es heute nicht, ne? Enjoy Country Music wird gerade eben, gespielt und ich vertrete hier den Dieter, der das normalerweise macht. Na, ja, und ja, ich spiele halt die Musik raus, die ich eben ja gut finde. Und mir ist der Johnny Cash eben über den Weg gelaufen. Na, und da weiß ich, da bin ich nicht alleine, der den gut findet. Nein, da gibt es ja noch andere. Na, zum Beispiel in Gensungen, da gehen wir ganz liebe Grüße hin. Ja, und Johnny Cash habe ich mal einen Song rausgesucht, weil wir haben ja heute Abend schon Künstler gehört, die eben auf Deutsch gesungen haben, die eben in Ostdeutschland kamen. Na, sowas gibt es natürlich, aber auch der Johnny Cash, der hat natürlich auch auf Deutsch gesungen. Na, so verschiedene Sachen. Eins habe ich rausgesucht, wer kennt den Weg?

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Ja, hört man auch selten. Ne? Johnny Cash eben in eine deutsche Version eines Country-Liedes. Ne? Wer kennt den Weg? Ja, und weiter geht es mit Elvis Presley. Den habe ich nämlich auch mit dabei. Na, und auch einen Song, der eben auch nicht so oft gespielt wird. Na, denke ich jedenfalls. Na, ja, habe ich mal rausgesucht und natürlich den spielen wir jetzt und hören uns den an.

So, halt mal fast alles durch. Ne? Einen muss ich auf jeden Fall noch spielen. Ne? Der Traum aller Frauen. Ne? So scheint es jedenfalls. Ne? Weil der wird immer wieder gewünscht und immer wieder gewünscht. Ne? Und naja, gut. Ich habe ihn den heute Abend schon mal gespielt, aber natürlich nicht mit dem Titel. Ne? Ja, und der Titel, der muss auf jeden Fall mit rein.

Mittlerweile ist es 22 Uhr und 14 Minuten, wie ich gerade sehe. Ja, und das bedeutet, ja, wir sind irgendwie in der Verlängerung. Ja, der Dieter, der kann sich auch immer nicht bremsen und macht Musik eben noch nach 22 Uhr. Normalerweise ist ja um 22 Uhr Schluss. Aber gut, na, er sagt immer, er hätte noch so viele Musik eben in der Playlist drin. Na, und die müsst ihr unbedingt rausspielen. Ja, was soll ich denn da sagen? Na, ich spiele ja die nächsten Wochen eben keine Country-Musik mehr. Ne? Also da muss ja auch alles raus. Aber ob ich das wirklich alles rausspiele, man wird sehen. Na, Dwight Yoakam, den habe ich jetzt gerade aufliegen. Und da gibt es noch so ein bisschen Informationen dazu. Der fragt nämlich so ganz schlicht, ne? What do you know about love? Na, was weißt du über Liebe? Der Titel stammt aus dem Jahre 2000 tatsächlich und klingt trotzdem herrlich klassisch, na, wenn man den sich so anhört. Mit dabei übrigens Flaco Jimenez am Akkordeon und Chris Hillman an der Mandoline. Na, und wie sich das Ganze anhört, hört mal.

Mama Rock Me, aber das war der Titel Wagon Wheel und zwar von Old Crow Medicine Show. Ich habe mir gerade mal eben überlegt, also wir machen bis um halb, ne, und dann hören wir eben auf. Ich denke mal, so eine halbe Stunde überziehen, das wird reichen. Ne, ich habe ja auch schon ein bisschen vorgezogen. Ne, und ja, schon fast den Freitag, den ich eben nicht senden konnte, eben wieder drin. Ja, man muss es eben nur richtig begründen, ne, dann geht das nämlich auch. Okay, 1-2 Liter sind es noch und dann kommt mein Outro.

Und immer wenn ihr Garth Brooks mit Friends in Low Places hört, na, dann wisst ihr ganz genau Bescheid. Na, gleich ist nämlich Feierabend. Wenn das Lied ausgelaufen ist, dann wird abgeschaltet, dann schaltet sich der Auto-DJ wieder ein. Ja, und ich sage ganz, ganz lieben Dank fürs dabei gewesen sein. Und auch ihr ganz lieben Dank für die Begleitung im Live-Chat. Das hat immer wieder Spaß gemacht, so lustig hin und her zu schreiben. Natürlich auch ganz lieben Dank für die Musikwünsche, die ich für euch rausspielen durfte. Ja, und mir hat es total Spaß gemacht. Und nächsten Dienstag ist der Dieter wieder dran. Na, falls ihr den total vermisst habt, na, nächsten Dienstag ist er wieder da. Auf jeden Fall. Und dann wird er seine Sendung wieder eben selber machen. Ja, ich sage gute Nacht und tschüss und schlaft gut. Und natürlich auch noch die Hörerinnen und Hörer in Übersee. That's for tonight. Edition of Enjoy Country Music. 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